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warten. Ja, was mussten wir warten in den 80ern? Auf wirklich alles Mögliche. Auf Fotos, bis die entwickelt waren. Auf den Song im Radio, bis der endlich lief. Oder natürlich auf die Freunde, bis die endlich angerufen haben. Oh Mann, ja, so war das Warten in den 80ern.

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1: Schon in den 80ern war der Rubik's Cube Kult. Bis heute versuchen sich Menschen auf der ganzen Welt daran, den bunten Zauberwürfel möglichst schnell zu lösen. Den Weltrekord hält ein 9-jähriger Junge aus Polen. Wie lange hat er gebraucht? 13,99 Sekunden oder 2,76 Sekunden? Ich verzweifle ja an dem Ding. Das ist die Flashback-Frage. Ihr habt 5 Sekunden. Und richtig ist, Theodor Seider aus Polen, 9 Jahre alt, hat den Zauberwürfel im Februar in sagenhaften 2,76 Sekunden geknackt. Absolut verrückt. Ein Video davon könnt ihr euch anschauen in der Welt der 80er online und in der App. Dort habe ich euch auch unseren Artikel zu den Kultspielzeugen der 80er verlinkt.
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0: das Hessenwetter.
1: Von Limburg über den Rheingau bis zur Bergstraße scheint heute auch länger mal die Sonne. Es ist aber weiter wechselhaft. Viele Wolken, immer mal Schauer oder auch Gewitter. 15 bis 20 Grad. Morgen regnerisch und windig. Ab Samstag wird's wieder sommerlicher bei uns in Hessen.
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1: 7 Uhr und gleich eine Minute. Die wichtigsten Meldungen auf der A7 Hannover-Kassel zwischen Kassel-Ost und Kreuz-Kassel-Mitte. Vorsicht, ein Unfall. Hier liegen Fahrzeugteile auf der Fahrbahn. Wirklich bitte vorsichtig fahren. Und A643 Mainz-Wiesbaden zwischen Dreieck-Mainz und Mainz-Mombach. 2 Kilometer stockend. Alle Infos auch für eure Strecke gibt's immer auch in der Harmony-App. Ich bin Trixi Teffner. Guten Morgen.
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0: 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Juni.
1: Zwillinge.
0: Wer viel wagt, kann auch viel erreichen. Überleg dir deine nächsten Schritte gut.
1: Krebs.
0: Wenn andere denken, sie müssten das letzte Wort haben, dann lass sie.
1: Löwe.
0: Du solltest heute zielgerichtet vorgehen, auf mögliche Stolpersteine achten, dann erreichst du, was du willst.
1: Jungfrau.
0: Romantik liegt in der Luft, aber nur, wenn du sie auch zulässt.
1: Waage.
0: Achtung, deine Leichtgläubigkeit kann dich auch mal in Schwierigkeiten bringen.
1: Skorpion.
0: Check Angebote genau und lass dich auch von einer neutralen Person beraten, wenn du größere Ausgaben machen willst.
1: Schütze.
0: Du entdeckst deine kindliche Seite und reagierst neugierig und aufgeschlossen auf deine Umwelt. Super.
1: Steinbock.
0: Und sollte es noch so schwer fallen, versuch heute gewisse Dinge gelassener zu sehen.
1: Wassermann.
0: Ein zu schnelles Tempo begünstigt heute Fehler. Du solltest den Überblick bewahren.
1: Fische.
0: Humor ist, wenn man trotzdem lacht. Gib schlechter Laune erst gar keine Chance.
1: Widder.
0: Auch streiten will gelernt sein. Achte darauf, dass du niemanden verletzt.
1: Stier.
0: Dein Projekt gerät ins Wanken, wenn du versuchst, alles übers Knie zu brechen. Hab ein bisschen Geduld. Schönen Donnerstag.
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0: Das Hessenwetter.
1: Wechselhaft ist es mit vielen Wolken, auch immer mal Schauer oder auch Gewitter. Vor allem im Westen scheint aber auch mal die Sonne. 15 bis 20 Grad, morgen regnerisch und windig. Ab Samstag wird es dann aber wieder schöner.
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1: 7 Uhr und gleich 31 Minuten, die wichtigsten Meldungen für euch. Achtung auf der A45 Gießen-Hanau, zwischen Münzenberg und Wölfersheim, Reifenteile auf der rechten Spur. A60 Mainz-Bingen, zwischen Dreieck Mainz und Ingelheim-Ost, 2 Kilometer Stau wegen eines Unfalls. A60 Mainz-Rüsselsheim, zwischen Ginsheim, Gustavsburg und Bischofsheim, 2 Kilometer Stau an der Baustelle. Geblitzt wird auf der B45 Rottgau Richtung Eppertshausen, kurz vor der Abfahrt. 90 dürft ihr hier fahren und am Ortsausgang von Romroth auf der Zellerstraße Richtung Zell ist eine 30er-Zone hier, wird auch gecheckt. Alle Infos auch für eure Strecke gibt's immer auch in der Harmony-App. Ich bin Trixi Teffner, kommt gut an.
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Ich bin Trixi Teffner. Morgen. Serien auf Streamingportalen oder TikTok sind ja häufig Grund dafür, dass Songs zum Beispiel aus den 80ern wieder in den Charts landen. Bei dieser Band ist das allerdings ohne Streaming und Social Media passiert. Vielleicht ja, weil Enjoy the Silence an Ostern im Tatort lief. Vielleicht klappt's ja auch mit diesem Song von Depeche Mode, wenn ich den jetzt hier bei uns spiele im 80er Radio Harmony. Never let me down again.

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1: 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Boah, das war so traurig. Und dieses Einhorn, so schön. Was ist nur mit diesem wunderbaren Fabelwesen passiert? Heutzutage sind das so voll die fetten Gäule mit kurzen, dicken Horn und Regenbogenschwanz. Sowas habe ich jeden Abend mir gegenüber am Abendbrottisch sitzen. Oh, der ist heute mit Staubsaugen dran.
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0: Das Hessenwetter.
1: Ja, es ist wechselhaft mit vielen Wolken, auch immer mal Schauer oder Gewitter, aber zwischendurch auch ein bisschen Sonne. Vor allem im Westen scheint die auch mal länger. 15 bis 20 Grad, morgen regnerisch und windig, also gar nicht so nett. Aber ab Samstag, da kommt der Sommer zurück.
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1: Kurz nach 8 ist es die wichtigsten Meldungen für euch. Achtung auf der A49 Kassel-Gießen zwischen Wabern und Borken. Ein Metallteil auf der linken Spur. Achtung auch auf der A643 Mainz-Wiesbaden. Am Schiersteiner Kreuz liegt ein Anhängerschloss in der Abfahrt zur A66 Richtung Frankfurt. Auch hier bitte aufpassen. A60 Mainz-Bingen zwischen Dreieck Mainz und Ingelheim Ost. 2 Kilometer Stau wegen eines Unfalls. Und pünktlich zum WM-Start wird in der Ortsdurchfahrt von Elvershausen geblitzt in Richtung Obermelsungen in Höhe der Baustelle. 30 dürft ihr fahren. Alle Infos auch für eure Strecke jederzeit in der Harmony-App. Ich bin Trixi Teffner. Kommt gut an.
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1: Das Gesicht der neuen deutschen Welle und der angesagteste Musiker aus Österreich. Beide in einem Song. Das wäre was gewesen, ne? Jonas ist hier für euch, hallo. Ihr kennt die zwei natürlich. Mit 99 Luftballons und mit Rock Me Amadeus haben sie der ganzen Welt gezeigt, was deutschsprachige Mucke so kann. Nena und Falco. Die beiden gemeinsam für einen Hit. Was wäre das für eine Kombo gewesen? Falco hat uns sogar mal Hoffnungen drauf gemacht. Kurz nach dem Erfolg mit Genie, da hat er in einem Interview verraten, die Geschichte von Genie ist noch nicht zu Ende. Es gibt einen zweiten Teil. Und darin kommt das verschwundene Mädchen dann selbst zu Wort. Es könnte ein Duett werden zwischen Falco und einer Sängerin. Und dann hat er angedeutet, Nena wäre doch da eine gute Idee. Ich glaube, geglaubt haben ihm das die wenigsten am Ende. Nur die Hardcore-Fans mit ganz viel Wunschdenken vielleicht. Falco hat die Bemerkung in dem Interview so ironisch beiläufig platziert. Wahrscheinlich für die Publicity. Aber er hat versprochen, es geht weiter. Und es ging weiter mit einem absoluten Knall. Für mich ist Coming Home Genie Part 2 ein Jahr danach der absolut beste Song vom Austro-Rapper. Und hier kommt er jetzt für euch bei Harmonie.

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1: Ja, es ist so gemischt, ne? Viele Wolken, bisschen Sonne zwischendrin und immer mal Schauer oder auch Gewitter, vor allem heute Nachmittag. Im Westen scheint auch länger mal die Sonne. 15 bis 20 Grad. Morgen wird's noch mal regnerisch und windig. Aber ab Samstag kommt der Sommer zurück.
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1: Um 8.29 Uhr die wichtigsten Meldungen für euch. Die größten Staus auf der A3 Frankfurt-Würzburg zwischen Frankfurt Süd und Offenbacher Kreuz. 2 Kilometer stockender Verkehr, da ist ein Unfall passiert. Außerdem liegen Fahrzeugteile auf der Fahrbahn. Passt hier bitte auf. A7 Kassel-Fulda zwischen Homberg-Efze und Bad Hersfeld-West. Ein Unfall auf der linken Spur. A60 Mainz-Rüsselsheim zwischen Ginsheim-Gustavsburg und Rüsselsheim-Königstetten. Stau und stockender Verkehr. Hier steht ein brennender LKW. Und B460 im Odenwaldkreis. Vollsperrung zwischen Weschnitz und Hiltersklingen wegen Bergungsarbeiten in beide Richtungen. Der Rettungshubschrauber ist im Einsatz. Bitte umfahrt das Gebiet hier weiträumig. Und geblitzt wird am Ortsausgang von Romroth auf der Zellerstraße Richtung Zell. Ist eine 30er-Zone hier. Kommt gut an.
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Also noch plakativer und platter geht's ja gar nicht. Manchmal machen sich Musiker bei ihren Lyrics einfach nicht so viele Gedanken. Es funktioniert aber trotzdem. Hier ist Harmony mit Jonas, hallo. Und mit der simplen Zeile, War is stupid and people are stupid. Das ist von Culture Club. Die haben so in den 80ern dem Krieg den Krieg erklärt. Und das Fiese ist, die Zeile bleibt ja auch echt im Kopf hängen. Bei den BBC 100 Most Annoying Songs war dieser Song mal mit drin. Und Boy George durfte sich da aber verteidigen. Er sagte, Most people are very ignorant politically and we are all told how glamorous war is. And I think it's about time they saw something that showed it for what it is. Also er wollte mit dem Song zeigen, wie Krieg wirklich läuft. Dass da überhaupt nichts Glamouröses dran ist. Das Video, das unterstreicht die Message, genauso plakativ. Die machen da so eine Art Modenschau in militärischen Trachten mitten auf einem Schlachtfeld. Und dazwischen immer wieder Kinder, die in irgendwelchen Rüstungsfabriken arbeiten, die auf der Straße nach Essen suchen. Das ist drastisch, aber das ist auch künstlerisch, das ist einfach und klar. Und ich muss auch sagen, egal wie annoying die BBC den Song findet, War is stupid ist halt wahr.

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0: das Hessenwetter.
1: Wolken und örtlich Schauer, vor allem im Norden und Osten sind später auch kurze Gewitter möglich. Bis zum Nachmittag steigen die Temperaturen auf 17 bis 20 Grad, in höheren Lagen etwa im Upland oder im Vogelsberg auf rund 14 Grad. In der Nacht kommt von Westen Regen auf und morgen bleibt es auch meist bedeckt und zeitweise nass.
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1: Um kurz nach neun die wichtigsten Meldungen für euch. Auf der A3 Frankfurt-Würzburg zwischen Frankfurt-Süd und Offenbacher Kreuz. 2 Kilometer stockender Verkehr, hier ist ein Unfall passiert. Außerdem liegen Fahrzeugteile auf der Fahrbahn. A60 Mainz-Rüsselsheim zwischen Ginsheim-Gustavsburg und Rüsselsheim-Königstetten. 6 Kilometer Stau, hier hat ein LKW gebrannt. Alle Spuren sind aber wieder frei. Und B460 im Odenwaldkreis, Vollsperrung zwischen Weschnitz und Hiltersklingen wegen Bergungsarbeiten in beiden Richtungen. Der Rettungshubschrauber ist hier im Einsatz. Bitte umfahrt das Gebiet weiträumig. Geblitzt wird auf der A66 Frankfurt-Wiesbaden zwischen Nordenstadt und Erbenheim in Höhe der Tanke. 100 dürft ihr fahren. Alle Infos, auch für eure Strecke, gibt's immer auch in der Harmony-App.
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0: 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Juni.
1: Zwillinge.
0: Wer viel wagt, kann auch viel erreichen. Überleg dir deine nächsten Schritte gut.
1: Krebs.
0: Wenn andere denken, sie müssten das letzte Wort haben, dann lass sie.
1: Löwe.
0: Du solltest heute zielgerichtet vorgehen, auf mögliche Stolpersteine achten, dann erreichst du, was du willst.
1: Jungfrau.
0: Romantik liegt in der Luft, aber nur, wenn du sie auch zulässt.
1: Waage.
0: Achtung, deine Leichtgläubigkeit kann dich auch mal in Schwierigkeiten bringen.
1: Skorpion.
0: Check Angebote genau und lass dich auch von einer neutralen Person beraten, wenn du größere Ausgaben machen willst.
1: Schütze.
0: Du entdeckst deine kindliche Seite und reagierst neugierig und aufgeschlossen auf deine Umwelt. Super.
1: Steinbock.
0: Und sollte es noch so schwer fallen, versuch heute gewisse Dinge gelassener zu sehen.
1: Wassermann.
0: Ein zu schnelles Tempo begünstigt heute Fehler. Du solltest den Überblick bewahren.
1: Fische.
0: Humor ist, wenn man trotzdem lacht. Gib schlechter Laune erst gar keine Chance.
1: Widder.
0: Auch streiten will gelernt sein. Achte darauf, dass du niemanden verletzt.
1: Stier.
0: Dein Projekt gerät ins Wanken, wenn du versuchst, alles übers Knie zu brechen. Hab ein bisschen Geduld. Schönen Donnerstag.
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0: Zeitmaschine.
1: Warte, du musst mit mir zurückkommen.
2: Wir reisen ins Jahr 1986. Dezember. Bundeskanzler Helmut Kohl wünscht im Fernsehen nochmal alles Gute für das zu Ende gegangene Jahr. Die ARD sendet versehentlich nochmal die Neujahrsansprache vom Vorjahr, die TV-Panne des Jahres. Und im Radio lief in dem Jahr dieser Song.

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0: das Hessenwetter.
1: Wechselhaft mit vielen Wolken, bisschen Sonne und auch immer mal Schauer oder auch Gewitter, vor allem im Norden und Osten Hessens. Morgen regnerisch und windig, ab Samstag wird's wieder sommerlicher.
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1: Kurz nach 10 ist es die wichtigsten Meldungen. Achtung auf der A5 Darmstadt-Frankfurt, zwischen Langenmöhrfelden und Zeppelinheim, Reifenteile auf der Fahrbahn. Achtung auch auf der A7 Kassel-Würzburg, zwischen Fulda-Mitte und Dreieck Fulda, ebenfalls Reifenteile auf der rechten Spur. A5 Darmstadt-Frankfurt zwischen Dreieck Darmstadt und Weiterstadt. Vorsicht, ungesicherte Unfallstelle auf der rechten und der Standspur. Und A60 Mainz-Rüsselsheim zwischen Ginsheim-Gustavsburg und Rüsselsheim-Mitte. 6 Kilometer Stau an der Baustelle. Bitte Umfahrt weiträumig. Und A643 Wiesbaden-Mainz zwischen Wiesbaden-Dotzheim und Mainz-Gonsenheim. 4 Kilometer Stau, hier ist ein Unfall passiert. Dadurch auch Rückstau bis auf die A66 nach Wiesbaden-Mainzer Straße. Bitte umfahrt das Gebiet am besten weiträumig. Geblitzt wird in Lichtenfels-Gottelsheim. Auf der Sachsenberger Straße in Höhe der Spedition 30 sind hier erlaubt. Alle Infos auch für eure Strecke gibt's immer bei uns online auf harmoniefm.de oder in der App.
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1: In dieser Woche feiert einer der ultimativen Abenteuerfilme der 80er sein 45-jähriges Jubiläum. Steven Spielbergs Jäger des verlorenen Schatzes lief am 12. Juni 81 zum ersten Mal im Kino. Der Archäologe Dr. Henry Jones führt an einer amerikanischen Provinzuniversität ein ruhiges Leben als Dozent. Doch der Mann hat ein zweites Gesicht. Als Indiana Jones zieht er um die Welt, um in abenteuerlichen Expeditionen antike Artefakte zu suchen, unter ständigem Einsatz seines Lebens. Sein erster Fall, wenn man das so sagen möchte, führt ihn nach Kairo.
2: Seit 3000 Jahren haben die Menschen hier nach einem verloren gegangenen, geheimnisvollen Schatz gesucht.
3: Jones, ist dir eigentlich klar, was das für ein Ding ist? Es ist ein Sendegerät, um zu Gott zu sprechen.
1: Auch in der Neuzeit hat der Abenteuerklassiker nichts von seiner Faszination verloren. Es ist immer wieder aufs Neue unglaublich spannend mit anzusehen, wie Indy durch Intelligenz, Geschick und jede Menge Glück selbst die brenzligsten Situationen meistert.
4: Indy, kannst du mir sagen, warum der Boden sich bewegt?
5: Gib mir die Fackel. Schlangen. Warum ausgerechnet müssen es Schlangen sein?
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1: Für den einen ist es Genesis, für den nächsten Madonna und wieder ein anderer liebt die neue deutsche Welle. Hier ist Jonas für euch am Donnerstag. Es gibt so viele Gründe, die 80er zu hören. Beim Ingmar aus Firnheim, da ist es Queen, hat er uns geschrieben und mitgemacht. Über Stars on Stage für The Queen Kings Deluxe im Amphitheater in Hanau. Lieber Ingmar, warum Queen?
2: Queen war ja einfach die Gruppe von Superfun. Ja, die Liederauswahl halt perfekt von denen war. Und Amphitheater in Hanau, da komme ich gebürtig auch her.
1: Ah, warst du schon mal im Amphitheater dann?
2: Ja, bei den Märchenfestspielen zum Beispiel.
1: Was ganz anderes natürlich als Queen, aber das zeigt ja diese Vielseitigkeit von der Location. Du gehst da nochmal hin.
2: Hey, super, perfekt.
1: Du siehst das The Queen mich. Kings Deluxe.
2: Super, sehr schön. Das freut mich.
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1: Guten Tag. Massive Angriffe zwischen den USA und dem Iran, die zweite Nacht in Folge. Deshalb ist die wichtige Straße von Hormus komplett gesperrt, sagt das iranische Militär. Harmonie-Reporterin Tina Eck.
2: Nach heftigen US-Angriffen auf Hafenstädte entlang der iranischen Südküste blockiert der Iran die wichtige Transportroute für Öl und Gas komplett, was die USA dementieren. Die Straße von Hormus ist ein zentraler Streitpunkt bei den Verhandlungen. Eine Einigung scheint in weite Ferne gerückt, auch wenn Trump behauptet, der Iran habe ihn angerufen und um einen Stopp der Bombardierungen gebeten.
1: Erstmals seit mehr als 10 Jahren ist die Zahl der Flüchtlinge weltweit gesunken. Das UN-Flüchtlingshilfswerk meldet für das vergangene Jahr rund 42 Millionen Menschen, die vor Gewalt und Konflikten aus ihrer Heimat geflohen waren. Das sind 3% weniger als im Jahr davor. Laut dem Hilfswerk ist Deutschland das Land mit den zweitmeisten Flüchtlingen hinter Kolumbien und vor der Türkei. Darauf haben Fußballfans lange gewartet. Heute startet die XXL-Fußball-Weltmeisterschaft in Kanada, Mexiko und den USA. Im Auftaktspiel trifft Co-Gastgeber Mexiko auf Südafrika. Die deutsche Mannschaft greift dann am Sonntag ins Turnier ein. Harmonie-Reporter Thomas Bremser.
3: Direkt nach dem Mittagstraining bekommen die Spieler einen halben Tag frei und können sich das Eröffnungsspiel in ihrem Quartier anschauen, im Graylin Estate. Auf mehreren Leinwänden, eine ist direkt am Pool. Abwehrmann David Raum glaubt, dass mit dem ersten Spiel die WM-Stimmung richtig steigen wird. Die Welt sei bereit. Auch die deutsche Mannschaft, die fühlt sich in der schwülen Hitze in North Carolina sichtbar wohl. Es gibt keine Verletzten und alle fiebern dem ersten Gruppenspiel entgegen.
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1: Die Spritpreise an den Tankstellen schwanken aktuell so stark wie nie zuvor. Und zwar seit der neuen Regel, durch die die Preise nur noch einmal am Tag steigen dürfen. Jetzt liegen zwischen dem höchsten und niedrigsten Preis laut ADAC bis zu 18 Cent pro Liter. Das sei nicht nur durch steigende Ölpreise erklärbar, sagt der Autoclub. Stattdessen zeige sich, dass die Mineralölkonzerne mit Risikoaufschlägen auf die Regel reagiert haben. Schauen wir noch zur Börse. Da steht der DAX aktuell minimal im Plus.
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5: Unbeständig ist es. Schauer, bisschen Sonne dazu. Vor allem Richtung Kassel, Fulda und Werra-Meißner ziehen kurze Gewitter durch. 17 bis 20 im Bergland, um die 14 Grad. Dazu weht ein mäßiger Westwind. In der Nacht kommt Regen auf und morgen wird's dann auch regnerisch bei ähnlichen Temperaturen.
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5: Um 11:03 die wichtigsten Meldungen für euch. Achtung auf der A66 Wiesbaden-Frankfurt. Zwischen Frankfurt-Ludwig-Landmann-Straße und Miquel-Allee liegt ein Holzbalken auf der linken Spur. A3 Frankfurt-Köln zwischen Kelzerbach und Raunheim. 5 Kilometer stockend wegen der Baustelle. Und A5 Frankfurt-Kassel zwischen Nordwestkreuz Frankfurt und Bad Homburger Kreuz. 4 Kilometer stockender Verkehr wegen eines Unfalls auf der mittleren Spur. Geblitzt wird in der Ortsdurchfahrt von Elfershausen in Richtung Obermelsungen. In Höhe der Baustelle 30 sind hier erlaubt. Alle Infos, auch die für eure Strecke, gibt's immer auch in der Harmonie-App. Ich bin Trixi Teffner. Schönen Donnerstag.
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0: Es war die größte Unsportlichkeit in der deutschen WM-Geschichte, die Schande von Gijón 1982.
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0: Ein heißer Sommer in Spanien. Der spätere Weltmeister sollte Italien heißen. Und Fun Fact, ein Spiel ging 10-1 aus. Der Sieger ist trotzdem rausgeflogen. Das war Ungarn gegen El Salvador. Ja, wenn es um Punkte geht, dann ist egal, wie viele Tore du schießt, oder? Nicht immer. Es gab da ein Spiel, das musste exakt 1-0 ausgehen, damit beide Mannschaften weiterkommen. Und was haben die beiden gemacht? Sie haben 1-0 gespielt.
2: Die spanischen Zuschauer winken mit den weißen Taschentüchern. Wie sie es beim Vierkampf tun, wenn ihnen etwas missfällt.
0: Es war das letzte Spiel in der Vorrunde. Deutschland gegen Österreich. Deutschland, gerade Dritter, musste gewinnen. Österreich war Erster, durfte nicht höher als 0-1 verlieren.
2: Kein Abseits. Litbarski. Und Rubisch. Und Tor!
0: Das war die 11. Spielminute. Das war das eine Tor. Und danach ist eigentlich nichts mehr passiert. Unterirdisches Ballgeschiebe, kein Pressing und ja, letztlich ein handfester Skandal.
2: Aber ich glaube, dass die deutsche und die österreichische Elf sich für lange, lange Zeit alle Sympathien in der Fußballwelt verscherzt haben. Denn das, was sie hier geboten haben, das riecht nun wirklich nach Absprache und Schiebung.
0: Ja, die Absprachen. Laut Deutschlands Torwart Toni Schumacher gab's die nicht. Aber der hatte ja auch einiges zu tun, ne? Musste ja ständig die Rückpässe aufnehmen.
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zusammen. Jonas ist hier für euch. Geschichte der bösen Stiefmutter, die muss umgeschrieben werden. Ja, das alte literarische Motiv vom Antagonismus der Kinder und der neuen Frau vom Vater. Das werfen wir jetzt getrost über Bord. Es gibt nämlich auch verdammt liebe Stiefeltern. Und manche sind nicht nur gute Eltern und Freunde für den, Fremdnachwuchs, die fördern sogar seine Hobbys. Zwei der Jungs hier, Luke Goss und Matt Goss, die teilen das Schicksal von so vielen Kindern. Die Eltern haben sich früh getrennt, der Vater in dem Fall hat die Familie verlassen, aber Mama Goss hat einen neuen Freund gefunden. Und der war wohl ein sehr lieber Kerl. Er hat das musikalische Potenzial von seinen Ziehsöhnen entdeckt und gefördert. Er hat Luke ein elektrisches Drumkit gekauft, für Matt gab es ein Saxophon. Das war der Grundstein für die spätere Karriere in der Musik. Mit den neuen Instrumenten und mit einem Freund von der Schule haben sie eine Band gegründet, bekannt unter dem Namen Bros, die Brüder. Die kommen jetzt hier für euch bei Harmonie.

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1: Guten Tag. Der Tankrabatt wird nicht verlängert und läuft wie geplant Ende des Monats aus. Das haben laut Bild die Fraktionen von Union und SPD entschieden. Harmonie-Reporterin Ursula Winkler.
2: Der Tankrabatt war von Beginn an für 2 Monate geplant. Zuletzt hatte es aber viele Debatten über eine mögliche Verlängerung gegeben. Jetzt ist das Ende amtlich. Der Rabatt habe gut gewirkt, heißt es aus den Regierungsfraktionen, aber er sei finanzpolitisch nicht sinnvoll. Man könne es sich in der aktuellen Lage nicht leisten, Schulden dafür aufzunehmen. Damit dürften die Preise an den Zapfsäulen ab Juli wieder nach oben gehen und das kurz vor den Sommerferien.
1: Zum ersten Mal seit mehr als 10 Jahren ist die Zahl der Flüchtlinge weltweit zurückgegangen. Nach Angaben des UN-Flüchtlingshilfswerks waren im vergangenen Jahr rund 41,6 Millionen Menschen auf der Flucht vor Krieg, Gewalt und Konflikten. Rund 3% weniger als im Jahr davor. Harmonie-Reporterin Christiane Oellrich.
3: Der Chef des UN-Flüchtlingshilfswerks begrüßt das hier in Genf natürlich. Aber ein Zeichen, dass sich die Weltlage verbessert, sei das nicht, warnt er. Die Zahl ist nämlich vor allem gesunken, weil etwa Länder wie Pakistan und der Iran viele Flüchtlinge gegen ihren Willen nach Hause geschickt haben, vor allem nach Afghanistan. Weil dort aber die Lage katastrophal ist, gilt das nicht als nachhaltige Lösung.
1: Vergewaltigungen sollten deutlich länger strafrechtlich verfolgt werden können. Das fordert Justizministerin Hubich zum Start der heutigen Justizministerkonferenz. Sie will die Verjährungsfrist auf 20 Jahre ausweiten. Bisher sind es in der Regel 5 Jahre. Streaming und andere digitale Abos. Dafür geben die Deutschen immer mehr aus. Im Schnitt sind es pro Haushalt jetzt 62 Euro im Monat. Das sind 7 Euro mehr als vor einem Jahr, sagt eine Studie der Management- und Technologieberatung Bearing Point. Und die allermeisten würden persönliche Daten hergeben, damit KI digitale Abos verbessert.
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4: Wolken, Schauer, bisschen Sonne und vor allem in Nord- und Osthessen auch kurze Gewitter. 17 bis 20 Grad, morgen regnerisch und windig bei ähnlichen Temperaturen. Ab Samstag wird's aber wieder sommerlicher.
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4: Um 12:02 die wichtigsten Meldungen für euch. Achtung auf der A45 Hanau-Gießen zwischen Hammersbach und Altenstadt. Spanngurte und ein Stahlseil auf der Fahrbahn. Bitte fahrt hier vorsichtig. A60 Rüsselsheim-Mainz zwischen Mainz-Hechtsheim-Ost und Kreuz-Mainz-Süd. 3 Kilometer Stau. Geblitzt wird in Offenbach auf der Danziger Straße in Richtung Frankfurt und in Baunatal auf der Friedrich-Ebert-Allee in Höhe des Stadions. Hier dürft ihr 50 fahren. Alle Staus und Blitzer findet ihr immer auch in der Harmonie-App. Kommt gut an.
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1: Schon in den 80ern war der Rubik's Cube Kult. Bis heute versuchen sich Menschen auf der ganzen Welt daran, den bunten Zauberwürfel möglichst schnell zu lösen. Den Weltrekord hält ein 9-jähriger Junge aus Polen. Wie lange hat er gebraucht? 13,99 Sekunden oder 2,76 Sekunden? Ich verzweifle ja an dem Ding. Das ist die Flashback-Frage. Ihr habt 5 Sekunden. Und richtig ist, Theodor Seider aus Polen, 9 Jahre alt, hat den Zauberwürfel im Februar in sagenhaften 2,76 Sekunden geknackt. Absolut verrückt. Ein Video davon könnt ihr euch anschauen in der Welt der 80er online und in der App. Dort habe ich euch auch unseren Artikel zu den Kultspielzeugen der 80er verlinkt.
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1: Wieso heißt eine Band mit zwei Pauls eigentlich Mike and the Mechanics und nicht Paul and the Mechanics? Das habe ich mich schon immer gefragt. Aber tatsächlich bei den ersten drei Alben waren Paul Young, Paul Carrack, aber eben auch Mike Rutherford in der Band dabei. Daher auch der Name. Mike Rutherford rief das Projekt 85 während einer Pause mit Genesis ins Leben. Und zusammen waren sie in den 80ern und auch 90ern wahnsinnig erfolgreich, haben über 10 Millionen Alben verkauft. Viele 80er-Hits von Mike and the Mechanics hört ihr ja immer wieder hier bei uns bei Harmony. Wie Silent Running. Oder All I Need Is

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1: Da habe ich so ausgefeiert, dass Spaß haben mit meinen Mädels. Und morgens um 4, da durfte mein Mann dann sogar wieder rein von der Terrasse. Bitte? Ja, ich weiß, es war frisch. Und ich weiß jetzt auch gar nicht, wie ich das nicht versaut rüberbringen soll, dass ich ihn wieder warm gerubbelt habe.
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1: Guten Tag. Rente, Arbeitsmarkt, Krankenversicherung. Im Bundestag hat Kanzler Merz für den Reformkurs der schwarz-roten Bundesregierung geworben. Jeder solle prüfen, was er selbst dazu beitragen könne, sagte er bei seiner Regierungserklärung. Von der Opposition gab es harsche Kritik. Harmonie-Reporterin Tanja Wagner.
2: Entweder wir verschließen weiter die Augen oder wir nutzen die Stärken und Potenziale und reißen das Ruder herum, verteidigte Merz die angedachten Reformen. Seine Regierung habe sich für das Zweite entschieden. Ziel ist Merz zufolge ein Fundament zu schaffen, welches die Lasten im Land fair verteilt und viele Jahre hält. Oppositionschefin Weidel bezeichnete Merz Ansprache als Abgesang eines Gescheiterten. Die Linke warf der Regierung vor, Axt an den Sozialstaat zu legen.
1: Wer auf die Preise der Zapfsäulen schaut, dem kann ganz schnell schwindelig werden. Seit der neuen 2-Uhr-Regel sind die Preissprünge laut ADAC so groß wie nie. Bei Diesel liegen zwischen Tageshöchst- und Tiefstpreis im Schnitt mehr als 18 Cent pro Liter, bei Super E10 fast 15 Cent. Harmonie-Reporterin Zoe Tassovali.
3: Laut ADAC sind die Preise meist kurz vor Mittag am niedrigsten. Bei einer Tankfüllung von 50 Litern lassen sich so im Schnitt mehr 7 Euro bei Benzin und über 9 Euro bei Diesel sparen. Ende Juni fällt der Tankrabatt aber auch schon wieder weg. Dann könnte Sprit erneut teurer werden. Der Tankstellenverband rechnet damit, dass sich die Spritpreise danach bei rund 2 Euro pro Liter einpendeln könnten.
1: Strengere Regeln für die Nutzung von E-Scootern. Das wünscht sich eine Mehrheit der Menschen in Deutschland, wie eine Umfrage im Auftrag des Sozialverbandes VDK zeigt. So wollen 57% der Befragten zusätzliche Regulierungen, zum Beispiel feste Parkzonen für die Scooter. Für ein komplettes Verbot der Roller sind 18%. Die Bergretter in Tirol sprechen von einem Wunder. Ein schwer verletzter Wanderer hat eine eiskalte Nacht im Schnee überlebt. Der Mann aus Baden-Württemberg war offenbar eine steile Bergflanke hinuntergestürzt. Wegen dichten Nebels haben Helfer ihn erst heute früh gefunden. Er kam ins Krankenhaus.
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4: Mal sieht's ganz schön aus, vor allem im Rhein-Main-Gebiet und Südhessen. Und dann wieder Wolken, Wind und Schauer, vor allem in Nord- und Osthessen auch Blitz und Donner. 17 bis 20 Grad. Morgen auch oft nass und windig bei ähnlichen Temperaturen. Ab Samstag wird's wieder sonniger. 18 bis 25 Grad.
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4: Um gleich 3:03 die wichtigsten Meldungen. Achtung auf der A5 Frankfurt-Kassel. Zwischen Frankfurt-Westhafen und Westkreuz Frankfurt ein Kanister auf der Fahrbahn. Und A60 Rüsselsheim-Mainz zwischen Mainz-Hechtsheim-Ost und Kreuz-Mainz-Süd 3 Kilometer Stau. Geblitzt wird in Schwalbach am Taunus auf der Hauptstraße in Höhe der Feuerwehr und in Funkstadt auf der Darmstädter Straße in Höhe einer Tankstelle. Alle Infos auch für eure Strecke gibt's immer auch in der Harmonie-App. Kommt gut an.
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2: Ein Cowboy-Dance, eine Tonpanne und ein Verrückter mit Tamburin. Über diese Mischung durfte sich das ESC-Publikum im Jahr 1988 freuen. Alles in nur einer Performance. Baby.

0: ist mal wieder Finnland. Mit der Band Boulevard und dem Song Nauravat Silmet Muistetaan. Mitsingen unmöglich, aber stillsitzen auch nicht. Übersetzt bedeutet der Titel so viel wie an lachende Augen erinnert man sich. An diesen Beitrag erinnert sich heute allerdings kaum jemand. Finnland bekommt 3 Punkte und wird Vorletzter. Schade für die Band, bestehend aus Sänger Kyösti Laihi und aus den Musikern Erki Korhonen, Juha Lanu, Matti Auranen, Tuomo Temsa und Jari Puhaka. Namen so melodisch wie das Ächzen eines finnischen Saunaofens beim Aufguss. Passt zum Song.
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1: Guten Tag. Bundeskanzler Merz hat eindringlich für den Reformkurs der schwarz-roten Bundesregierung geworben. Jeder solle prüfen, was er selbst dazu beitragen könne oder die Veränderungen zumindest akzeptieren, sagte er bei seiner Regierungserklärung im Bundestag. Merz weiter.
2: Entweder also wir schließen weiter die Augen davor und geben uns weiter der Illusion hin, und es wäre nichts anderes als eine Illusion, das werde schon alles irgendwie gut gehen. Oder wir nutzen die Stärken und Potenziale, die wir haben, um das Ruder für alle herumzureißen und uns auf allen Feldern, auf denen das nötig ist, wieder besser aufzustellen.
1: Erstmals seit mehr als 10 Jahren ist die Zahl der Flüchtlinge weltweit gesunken. Das UN-Flüchtlingshilfswerk meldet für das vergangene Jahr rund 42 Millionen Menschen, die vor Gewalt und Konflikten aus ihrer Heimat geflohen waren. Das sind 3% weniger als im Jahr davor. Laut dem Hilfswerk ist Deutschland das Land mit den zweitmeisten Flüchtlingen hinter Kolumbien und vor der Türkei. Sollten Kinder und Jugendliche erst ab einem bestimmten Alter auf Social Media dürfen? Der Deutsche Ethikrat sagt eher nicht. Statt eines pauschalen Mindestalters spricht er sich für gezielte Regeln bei einzelnen digitalen Angeboten aus. Harmonie-Reporterin Lea Matschulat.
3: Digitale Angebote, Social Media, Klassenchats, das alles gehört nach Ansicht des Ethikrates heute dazu zum Leben von Kindern und Jugendlichen. Die ganzen Angebote im Smartphone sind auch soziale Teilhabe. Könnte man auch sagen. Ganz klar müsse bei Apps und anderen digitalen Angeboten aber darauf geachtet werden, dass sie jeweils altersgerecht sind und dass sie nicht zum stundenlangen Scrollen oder Streamen anregen. Und dabei müssen nach Ansicht des Ethikrates die Anbieter viel stärker in die Pflicht genommen werden.
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1: Der Bundestag berät heute zum ersten Mal über das neue Heizungsgesetz und da droht offenbar eine Kostenfalle für kleine Betriebe. Die Grünen warnen, dass Friseure, Bäcker oder Pflegedienste auf hohen Mehrkosten sitzen bleiben könnten. Eigentlich ist geplant, dass sich Mieter und Vermieter künftig die steigenden Kosten bei neuen Gas- oder Ölheizungen teilen. Laut Entwurf gilt diese Entlastung bisher aber nur für private Wohnungen und nicht für Gewerberäume. Schauen wir noch zur Frankfurter Börse. Da steht der DAX gerade leicht im Plus.
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5: Ja, das regnet teils wie aus Eimern. Es ist, wenn es nicht regnet, aber trotzdem stark bewölkt. Im Norden und Osten gibt es vereinzelt sogar kurze Gewitter. 20 Grad, so weit geht es nur hoch. In der Nacht auch wieder Regen. Es geht runter auf bis zu 9 Grad. Morgen wolkig und auch wieder ein bisschen Regen.
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5: Achtung, auf der A5 Kassel-Frankfurt zwischen Westkreuz Frankfurt und Frankfurt-Westhafen läuft jemand auf der Straße rum. Achtung, auch auf der A45 Dortmund-Gießen zwischen Herborn-West und Herborn-Süd, da liegen mehrere Reifenteile rum. A3 Frankfurt-Köln zwischen Kelsterbach und Raunheim, 5 Kilometer stockender Verkehr, da ist eine Baustelle. A7 Hannover-Kassel zwischen Kassel-Ost und Kreuzkassel-Mitte, 4 Kilometer stockender Verkehr. Und die A661 Oberursel-Egelsbach zwischen Bad Homburger Kreuz und Bräungesheimer Dreieck, 5 Kilometer stockend. Und dann Hessentag in Fulda, deswegen geht da gar nichts. Ne? Also wenn ihr da irgendwie unterwegs seid, macht euch drauf gefasst, dass da eher Jux und Dollerei als Verkehr passiert.
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5: Ja, genau.
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5: Einen schönen Nachmittag für uns alle.
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1: 25. Februar 1986. Liebes Tagebuch, mir tut so der Hintern weh. Ich habe 6 Stunden mit Annette in der Telefonzelle bei uns an der Ecke telefoniert. Die Beine sind eingeschlafen und wie gesagt auch mein Po. Man sitzt ja immer mit so angewinkelten Knien oben auf den Telefonbüchern. Hab gehört, dass sich einer in der Position neulich sogar mal einen Bänderriss geholt hat. Haha. Boah, die Telefonzelle war auch so beschlagen, dass ich der Annette zwischendurch noch Briefe an die Scheibe geschrieben habe. Aber so richtig witzig fanden das die Leute draußen nicht. Da hatte sich eine ganz schöne Schlange gebildet. Aber ehrlich, die sollen froh sein, dass sie sich nachher eine andere suchen mussten. Ich fand es ja schon immer eklig, wenn ich, nachdem jemand nur eine Minute telefoniert hat, rein bin und der Hörer war noch so ein bisschen feucht an der Muschel. Der Telefonzellengeruch, der hängt auch immer noch an mir. Aber zu Hause darf jeder immer nur 20 Minuten telefonieren. 20 Minuten, wie soll das denn gehen? In der Zeit habe ich Annette ja noch nicht mal erzählt, was alles in der 5-Minuten-Pause passiert ist. Bis Dani!
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0: Jetzt geht's zurück ins Jahr 87. Ja, ich weiß, ihr erinnert euch, da kam dieser Film raus. Der weiße Hai. Bitte? Ich bin ja noch gar nicht fertig mit erzählen. Der weiße Hai 4. Da ging es eigentlich nur noch darum, dass die eh schon mega traumatisierte Mutter Ellen von diesem Riesenviech gejagt wurde. Ich kann mich noch erinnern, als der rauskam, da ist wahrscheinlich auch diese Trash-Film-Reihe Sharknado entstanden. Aber daran wollen wir jetzt gar nicht denken. Hier ist ja schließlich das 80er-Radio. Jetzt mit einem Song aus dem Jahr 87, der eindeutig besser war als alle schlechten Filmfortsetzungen, die es so gibt. Hier ist in Dannys Popshow Michael Jackson mit I Just Can't Stop Loving You. Frei nach Poldi.
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0: jetzt holen wir uns mal die Capri-Sonne Jamaikas in den Gehörgang zurück. Bitte? Ach so, ja, ich weiß, Capri ist woanders, aber gut schmecken tut sie immer noch. Aber nur mit Plastikstrohhalm. Was sag ich denn da? Jetzt kleben sich hoffentlich nicht die Kunststoffpolizisten an mich ran. Leute, ihr wisst, das wird teuer, ne? Ich wünsche euch allzeit Sommer im Herzen. Den bringt euch jetzt Bob Marley und Could You Be Loved.
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1: Guten Tag. Kanzler Merz hat mit seiner Regierungserklärung heute im Bundestag Hohn und Spott geerntet. Die schwarz-rote Koalition solle sich mal zusammenreißen und liefern, sagte etwa Grünen-Fraktionschefin Hasselmann. Aus Berlin, Harmonie-Reporterin Tanja Wagner.
2: Das Wort Reformen sei längst zu einem Synonym für Kürzungen verkommen. Und zwar immer bei den gleichen, ätzte Hasselmann. Linken-Fraktionschef Pellmann sprach von einem sozialen Kahlschlag im Land, während gleichzeitig Milliarden bei den Rüstungsfirmen versickerten. Für Oppositionsführerin Weidel hat Schwarz-Rot bei den aktuellen Krisen schlicht versagt. Zuvor hatte der Kanzler die anstehenden Reformen verteidigt und jeden dazu aufgerufen, sich zu beteiligen.
1: Der Tankrabatt fällt wie geplant Ende des Monats weg. Union und SPD wollen die Maßnahme nicht verlängern, aber bei stark steigenden Spritpreisen schnell reagieren. Die Debatte darüber, welche Entlastungen es statt des Tankrabatts geben könnte, läuft. Harmonie-Reporter Ronny Thorau.
3: Union und SPD deuten schon mögliche weitere Entlastungsmaßnahmen an, ohne aber konkret zu werden. Hintergrund ist zum einen, dass ein Ende des Iran-Krieges, der die Spritpreise so hoch getrieben hat, immer noch nicht absehbar ist. Und ein Preissprung an der Tankstelle kurz vor den Sommerferien dürfte in der Bevölkerung wenig populär sein. Verbraucherschützer fordern statt neuer Schnellschüsse wie dem Tankrabatt jetzt dauerhafte Maßnahmen, etwa eine Senkung der Stromsteuer für private Haushalte.
1: Es ist die erste Leitzinserhöhung seit fast 3 Jahren. Damit geht die Europäische Zentralbank gegen die Inflation infolge des Iran-Kriegs vor. Die Euro-Währungshüter heben den Einlagenzins um 0,25 Prozentpunkte auf 2,25% an, wie der EZB-Rat in Frankfurt entschied. Höhere Zinsen verteuern Kredite für Verbraucher und Firmen. Sparer profitieren, wenn Banken steigende Leitzinsen weiterreichen. Mit einer riesigen Show von Popstar Shakira startet heute Abend die XXL-Fußball-Weltmeisterschaft. Im ersten Spiel trifft Gastgeber Mexiko auf Südafrika. 103 weitere Partien gibt es dann noch in den 3 Gastgeberländern. Neben Mexiko sind das die USA und Kanada. Die Organisatoren schauen allerdings mit Sorge auf das Eröffnungsspiel in Mexiko-Stadt, denn rund um das Stadion drohen Proteste und auch Unwetter.
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4: Ja, hier ist auch nicht so richtig eitel Sonnenschein. Es gibt gebietsweise Schauer im Norden und Osten, auch kurze Gewitter bei 17 bis 20 Grad. In der Nacht auch Regen, es geht runter auf 9 Grad und morgen ziemlich fette Wolken und auch wieder hin und wieder mal Regen.
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4: Achtung, auf der A5 Kassel-Frankfurt zwischen Alsfeld-Ost und Alsfeld-West liegen mehrere Holzteile. Achtung, auf der A67 Mönchhof-Dreieck-Darmstadt zwischen Mönchhof-Dreieck und Rüsselsheimer-Dreieck 2 Metallrohre. Achtung, auch auf der B3 Gießen-Marburg zwischen Stauffenberg-Süd und Loggelaar-Nord, da liegt ein Metallteil auf der linken Spur. Und die A5 Frankfurt-Kassel zwischen Frankfurt-Niederrad und Bad Homburger Kreuz 11 Kilometer stockend. B49 Limburg-Gießen zwischen Walburg und Lönberg laufen Bergungsarbeiten nach dem Unfall. Und im Stadtgebiet Offenbach und Landkreis Darmstadt-Dieburg, da ist eine Vollsperrung und zwar zwischen Rottgau, Dudenhofen und Babenhausen wegen Löscharbeiten nach einem Fahrzeugbrand. Und im Landkreis Marburg-Biedenkopf auch eine Vollsperrung zwischen Großfelden und Kölbereck wegen eines Bombenfundes. Da bitte weiträumig drumrum.
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Breakdance und Formationstanz zu Mucke mit einem krassen Beat aus dem Ghetto Blaster oder Walkman haben wir geübt. So sah es nach der Schule bei mir nämlich aus. Da sind wir mit der Clique immer auf den nächsten Bolzplatz gegangen, haben die Fußballkids verscheucht und dann ging's ab, bis die Dauerwelle rauchte.

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11: Achtung, auf der A3 Würzburg-Frankfurt zwischen Marktheidenfeld und Rohrbrunn liegt ein Metallteil auf der Straße. Achtung, auch auf der A5 Kassel-Frankfurt zwischen Alsfeld-Ost und Alsfeld-West liegen mehrere Holzteile. Achtung, auf der A67 Mönchhof-Dreieck-Darmstadt zwischen Mönchhof-Dreieck und Rüsselsheimer Dreieck zwei Metallrohre. Und nochmal Achtung auf der A67 Darmstadt-Mannheim zwischen Darmstädter Kreuz und Funkstadt, da läuft jemand auf der Straße rum. A5 Frankfurt-Kassel zwischen Frankfurt-Niederrade und Nordwestkreuz Frankfurt 8 Kilometer stockend. B49 Limburg-Gießen zwischen Walburg und Löhnberg. Da laufen Bergungsarbeiten nach dem Unfall auf der linken Spur. Und die B45 der Odenwaldkreis. Vollsperrung zwischen B45 und Zell wegen Straßenschäden.

Heute Abend startet die WM um 19.30 Uhr unserer Zeit. Gibt es erstmal Jux und Dollerei bei der Eröffnungsfeier und dann direkt im Anschluss in Mexiko-Stadt im Aztekenstadion das Eröffnungsspiel zwischen Mexiko und Südafrika. Das heißt, nur wenn alles glatt gegangen ist bei den Einreisebedingungen gerade, kannst du ja froh sein, wenn es die Hälfte der Spieler aufs Feld geschafft hat. Aber wenn das der Fall ist, dann könnten die das Tor ja auch schnell in die Mitte spannen und dann spielen die einfach Volleyball. So, wir gehen jetzt mal wieder zurück in die 80er, wenigstens mit dem Gehörgang. Jetzt die Pet Shop Boys und It's a Sin bei Harmony in Dannys Pop Show.

0: Geil waren die. Habe ich euch eigentlich auch schon mal erzählt, wie ich in den 80ern David Bowie getroffen habe?
1: Danny, stopp!
0: Ja, ist ja gut. Aber ich war so ein Fan und dann läuft er mir da tatsächlich auf diesem Festival über den Weg und dann...
1: Nee, Danny, stopp!
0: Sorry, aber das war wirklich so ziemlich das Größte, was ich in den 80ern erlebt habe. Ne? Der hat mir sogar zugelächelt. Ob das jetzt an meiner albernen Assi-Palme lag, die er lustig fand, oder ob er einfach ein freundlicher Mensch war, das weiß ich nicht. Aber was ich weiß, ist, dass einer seiner geilsten Songs jetzt hier in Dannys Popshow beim 80er Radio Harmony läuft. Von 83, Let's Dance. Hier ist David Bowie. Habe ich euch eigentlich schon erzählt?

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1: Guten Tag. Das geplante neue Heizgesetz könnte eine Kostenfalle für kleine Betriebe wie Friseursalons, Bäckereien und Pflegedienste werden. Davor warnt Grünen-Fraktionschefin Dröge. Die Linke prüft sogar eine Verfassungsklage gegen das Heizgesetz. Aus Berlin, Harmonie-Reporter Ronny Thorau.
2: Die Grünen sehen eine Lücke im neuen Heizgesetz, denn dort stehe unter anderem, dass sich Mieter und Vermieter die Kostenrisiken teilen sollen, wenn Vermieter nochmal eine fossile Gas- oder Ölheizung einbauen. Im Gesetz gilt das für Wohnräume, aber nicht für Gewerbe. Die Grünen sehen da eine Kostenfalle für hunderttausende kleine Betriebe. Die Linke will das Heizgesetz mit einer Eilklage vor dem Bundesverfassungsgericht stoppen, weil es den Klimaschutz verschlechtere.
1: Die Länder machen eine Rolle rückwärts bei den Bundesjugendspielen. Bei ihrer Konferenz in München haben die Kultusminister entschieden, dass das Wettkampfformat in den dritten und vierten Klassen wieder eingeführt wird. Damit sei der hessische Weg ab nächstem Schuljahr wieder bundesweiter Maßstab, so Hessens Bildungsminister Schwarz. Wettkämpfe würden zu Leistung anspornen und gleichzeitig lehren, mit Enttäuschungen umzugehen. Zum ersten Mal seit mehr als 10 Jahren ist die Zahl der Flüchtlinge weltweit zurückgegangen. Nach Angaben des UN-Flüchtlingshilfswerks waren im vergangenen Jahr rund 41,6 Millionen Menschen auf der Flucht vor Krieg, Gewalt und Konflikten. Rund 3% weniger als im Jahr davor. Harmonie-Reporterin Christiane Oellrich.
3: Der Chef des UN-Flüchtlingshilfswerks begrüßt das hier in Genf natürlich. Aber ein Zeichen, dass sich die Weltlage verbessert, sei das nicht, warnt er. Die Zahl ist nämlich vor allem gesunken, weil etwa Länder wie Pakistan und der Iran viele Flüchtlinge gegen ihren Willen nach Hause geschickt haben, vor allem nach Afghanistan. Weil dort aber die Lage katastrophal ist, gilt das nicht als nachhaltige Lösung.
1: Strengere Regeln für die Nutzung von E-Scootern. Das wünscht sich eine Mehrheit der Menschen in Deutschland, wie eine Umfrage im Auftrag des Sozialverbandes VDK zeigt. So wollen 57% der Befragten zusätzliche Regulierungen, zum Beispiel feste Parkzonen für die Scooter. Für ein komplettes Verbot der Roller sind 18%.
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4: Das ist sehr wechselhaft. Immer mal scheint die Sonne, dann gibt es wieder einen Wolkenbruch und hier und da auch kurze Gewitter. 20 Grad heute höchstens, morgen dann nur noch 19 Grad höchstens. Oh weia, es ist bedeckt und zeitweise gibt es Regen.
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4: A5 Frankfurt-Kassel zwischen Frankfurter Kreuz und Nordwestkreuz Frankfurt, 6 Kilometer stockender Verkehr, 20 Minuten braucht er da länger. A7 Kassel-Hannover zwischen Kreuz Kassel-Mitte und Kassel-Nord, 3 Kilometer stockender Verkehr. A7 Kassel-Fulda zwischen Niederaula und Hünfeld-Schlitz, 3 Kilometer Stau, das ist eine Tagesbaustelle. Und im Stadtgebiet Offenbach und Landkreis Darmstadt-Dieburg ist eine Vollsperrung zwischen Rottgau, Dudenhofen und Babenhausen wegen Löscharbeiten nach einem Fahrzeugbrand.
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4: Geht doch nix über eine schöne Kaffeeschorle.
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0: Queen, It's a Hard Life bei Harmony. Herrlich! Wochenende ist er auch bald. Alter Schwede, das ist so nah, ich höre es schon rufen.
1: Hallo, Dani!
0: Hallo, Wochenende! Wie toll! Typische 80er-Jahre-Familienfrühstücksszene samstags. Hört ihr jetzt hier? Hört wirklich gut zu?
2: Nanu!
3: Ist was?
2: Dass Uschi heute ja nicht sucht.
4: Von wegen.
3: Ey, seit wann hast du Geheimnisse, Mutti?
5: Ich? Wieso?
3: Und was ist das?
5: Mein neues hast du auch schon wieder entdeckt.
4: Hab ich auch schon mitgeduscht.
6: Ich auch.
5: Was?
6: Mein dein.
0: So, was gehört denn nun allen irgendwie? Na, das ist eine Werbung, die ihr jetzt erraten solltet. Wenn ihr mal sagt, was das war, dann gibt es eine Back to the 80s Tüte für euren Wochenendeinkauf. Da passt so ein Duschbad auch rein. Ruft an, wir lösen gleich zusammen auf.
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4: A3 Frankfurt-Köln zwischen Kelsterbach und Raunheim, 3 Kilometer stockender Verkehr an der Baustelle. A5 Frankfurt-Kassel zwischen Frankfurter Kreuz und Nordwestkreuz Frankfurt, 6 Kilometer stockend. A7 Kassel-Hannover zwischen Kreuz Kassel-Mitte und Kassel-Nord, 3 Kilometer stockender Verkehr. A7 Kassel-Fulda zwischen Niederaula und Hünfeld-Schlitz, 3 Kilometer Stau, das ist eine Tagesbaustelle. Und A44 Dortmund-Kassel zwischen Warburg und Zierenberg, nochmal 4 Kilometer Stau, da gab es einen Unfall.

0: Wizard. Habt ihr denn erraten, welches Produkt ich mit dieser Werbung suche?
1: Nanu.
2: Ist was?
1: Dass Uschi heute ihr nicht sucht.
3: Von wegen.
1: Mein dein
0: Mein dein Was ist es denn, Nu? Harmonie-Hörer Thorsten aus Duisburg.
4: Hi.
0: Was ist am schönsten in Duisburg?
5: Da lacht er!
4: Die A3, und zwar, weil sie aus Duisburg rausführt.
0: Okay.
4: Ich hab heute noch von jemandem gehört, der Zoo.
0: Okay, aber du bist für die A3, soll mir recht sein, Thorsten. Es geht hier um dich und nicht um andere.
4: Okay, alles klar.
0: Mein Lieber, du hast auch diese Werbung erkannt?
4: Selbstverständlich, was Back.
0: Ja, herzlichen Glückwunsch!
4: Ja, super, vielen Dank.
0: Mein lieber Thorsten, dann schicke ich ganz liebe Grüße nach Duisburg oder auch nach Duisburg rausgehend und schenke dir eine Jute-Tüte.
4: Das ist super, da freue ich mich doch.
0: Diese ganzen Duschgels in den 80ern, also das meiste gibt es ja heute noch, aber diese Werbung früher, hier auch Dusch das, ne? Die Alte, die da halbnackt im Sommerregen rumrennt. Ist das irre? Bitte? Wie ich dusche? Na, im Skianzug, wie sich das für Betschwester Dani gehört.
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0: War so, so cool in den 80ern. Lampions, Lichtanlagen, Erdbeerbowle und Blues tanzen. Wurde ja irgendwie nie aufgefordert, aber dann, wenn Damenwahl war, rette sich, wer nicht bei drei auf dem Baum ist. Sehr beliebter Blues-Titel kommt jetzt von Kool & The Gang. Hier ist Joanna.
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1: Guten Tag. Kanzler Merz hat mit seiner Regierungserklärung heute im Bundestag Hohn und Spott geerntet. Die schwarz-rote Koalition solle sich mal zusammenreißen und liefern, sagte etwa Grünen-Fraktionschefin Hasselmann. Aus Berlin, Harmonie-Reporterin Tanja Wagner.
2: Das Wort Reformen sei längst zu einem Synonym für Kürzungen verkommen. Und zwar immer bei den gleichen, ätzte Hasselmann. Linken-Fraktionschef Pellmann sprach von einem sozialen Kahlschlag im Land, während gleichzeitig Milliarden bei den Rüstungsfirmen versickerten. Für Oppositionsführerin Weidel hat Schwarz-Rot bei den aktuellen Krisen schlicht versagt. Zuvor hatte der Kanzler die anstehenden Reformen verteidigt und jeden dazu aufgerufen, sich zu beteiligen.
1: Sollten Kinder und Jugendliche erst ab einem bestimmten Alter auf Social Media dürfen? Der Deutsche Ethikrat sagt eher nicht. Statt eines pauschalen Mindestalters spricht er sich für gezielte Regeln bei einzelnen digitalen Angeboten aus. Harmonie-Reporterin Lea Matschulat.
3: Digitale Angebote, Social Media, Klassenchats, das alles gehört nach Ansicht des Ethikrates heute dazu zum Leben von Kindern und Jugendlichen. Die ganzen Angebote im Smartphone sind auch soziale Teilhabe. Könnte man auch sagen. Ganz klar müsse bei Apps und anderen digitalen Angeboten aber darauf geachtet werden, dass sie jeweils altersgerecht sind und dass sie nicht zum stundenlangen Scrollen oder Streamen anregen. Und dabei müssen nach Ansicht des Ethikrates die Anbieter viel stärker in die Pflicht genommen werden.
1: Der USA-Iran-Konflikt eskaliert immer weiter. US-Präsident Trump hat jetzt damit gedroht, eine Insel zu übernehmen, die für Irans Ölindustrie wichtig ist. Aus Washington, Harmonie-Reporterin Tina Eck.
4: Das Gerede von Waffenruhe und baldiger Einigung erscheint im nächtlichen Bombenregen zunehmend absurd. Man werde die gesamte Ölinfrastruktur übernehmen und vollständige Kontrolle über Irans Öl- und Gasmärkte erlangen, prophezeit Trump. Weitere schwere Angriffe sind für die Nacht geplant. Der Iran brauche bei den Verhandlungen zu lange, meint Trump. Daher werde der militärische Druck aufrechterhalten. Teheran könne sich jederzeit ergeben.
1: Heute geht die Fußball-WM los, um 21 Uhr mit dem Spiel Mexiko gegen Südafrika. Davor gibt's die große Eröffnungsshow, da soll Shakira den offiziellen WM-Song Dai Dai singen. Die XXL-WM steigt in Mexiko, den USA und Kanada. Die Deutschen haben ihr erstes Spiel am Sonntag gegen Curaçao.
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5: Das ist ziemlich bewölkt. Immer wieder gibt's Regen. Die Sonne kommt auch zwischendurch raus und es gibt kurze Gewitter. In der Nacht auch regnerisch. Bis 9 Grad geht's runter und morgen ziemlich wolkig und auch zeitweise Regen.
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5: A3 Frankfurt-Köln zwischen Kelsterbach und Raunheim, 3 Kilometer stockender Verkehr. A3 Frankfurt-Köln weiter zwischen Frankfurter Kreuz und Mönchhof-Dreieck, 3 Kilometer Stau wegen eines defekten Autos auf der rechten Spur. Zwischen Frankfurter Kreuz und Nordwestkreuz Frankfurt, gerade 6 Kilometer stockender Verkehr. Und A7 Kassel-Hannover zwischen Kreuz Kassel-Mitte und Kassel-Nord, 3 Kilometer stockend. A45 Gießen-Dortmund zwischen Wetzlarer Kreuz und Ehringshausen, 5 Kilometer Stau wegen eines Unfalls. Und A643 Wiesbaden-Mainz zwischen Schiersteiner Kreuz und Mainz-Mombach, 3 Kilometer Stau. Im Landkreis Offenbach noch und Landkreis Darmstadt-Dieburg Vollsperrung zwischen Rottgau-Dudenhofen und Babenhausen wegen Reinigungsarbeiten nach einem Fahrzeugbrand.
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5: Deswegen habe ich jetzt Phantomschmerzen an der Galle, die ich gar nicht mehr habe.
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7: Achtung auf der A661 Oberursel-Egelsbach zwischen Oberursel und Bad Homburg. Da liegt eine Fliese auf der Straße. A3 Frankfurt-Köln zwischen Kelsterbach und Raunheim 3 Kilometer stockend. Und A3 Frankfurt-Köln weiter zwischen Frankfurter Kreuz und Mönchhof-Dreieck 3 Kilometer Stau. A7 Fulda-Kassel zwischen Melsungen und Cuxhagen 1 Kilometer Stau und A7 Kassel-Hannover zwischen Kreuz-Kassel-Mitte und Kassel-Nord Nummer 3 Kilometer stockend. A45 Gießen-Dortmund zwischen Wetzlarer Kreuz und Ehringshausen 5 Kilometer Stau und A49 Gießen-Kassel zwischen Kassel-Waldau und Kreuz-Kassel-Mitte 2 Kilometer stockender Verkehr. A60 noch Rüsselsheim-Mainz zwischen Mainz-Hechtsheim-Ost und Kreuz-Mainz-Süd 2 Kilometer stockend.

80er Radio Harmonie. 1986 war Don Johnson in aller Munde, in aller Fernseher mit Miami Vice. Und dann müssen sich die Stars natürlich auch überlegen, was sie mit ihrer sonstigen Zeit, wo sie die Kohle aus dem Fenster schmeißen, anfangen sollen. Und Herr Johnson hat angefangen zu singen. Ein, muss ich zugeben, wirklich richtig gutes Album gemacht. Das hieß Heartbeat und so auch die erste Single-Auskopplung. Hören wir jetzt und denken an Sonnenuntergänge, schnelle Boote, schnelle Autos, Buntfaltenhosen und Hawaii-Hemden. Bitte? Ach, das war Magnum. Naja, macht

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beim 80er Radio Harmonie. Ich wünsche euch einen schönen Feierabend, wenn ihr einen habt. Wenn nicht, dann wünsche ich ihn euch trotzdem oder irgendwas anderes Gutes wünsche ich euch. Wir gehen jetzt nochmal zurück ins Jahr 88. Daran kann ich mich noch so gut erinnern. Da haben wir auch endlich einen Videorekorder gekriegt. Ich glaube, wir waren die Letzten bei uns in der Straße und ich saß gefühlt nur noch vor der Glotze und habe aufgenommen, vor allem aus dem TV, wie irre. Vor allem Sendungen, die ich danach nie wieder angeguckt habe. Wer kennt's nicht? Im selben Jahr, 88, ist auch dieser Knaller hier rausgekommen. Hier ist Taylor Dane und Prove Your Love.

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1: Guten Tag. Eine Mehrheit der Deutschen fordert strengere Regeln für die Nutzung von E-Scootern. Das ergibt eine Umfrage im Auftrag des Sozialverbandes VDK. Für ein komplettes Verbot der Roller sind 18%. Harmonie-Reporter Ronny Thorau.
2: Diejenigen, die mehr Regulierung wollen, denken zum Beispiel an feste Parkzonen für E-Scooter, damit die nicht kreuz und quer und manchmal gefährlich im Weg stehen. Der Sozialverband VDK nennt Beispiele eigener Mitglieder, insbesondere blinde Menschen seien über Roller gestürzt und hätten dann noch nicht einmal Schmerzensgeld erhalten. Im Bundestag wird ein Gesetz beraten, mit dem Vermieter und Fahrer stärker in die Pflicht genommen werden sollen, etwa bei der Entschädigung von Unfallopfern.
1: Tragischer Unfall in den Niederlanden. Ein Autofahrer ist in der Provinz Zeeland in eine Gruppe von Fahrradfahrern gefahren, melden mehrere Medien und berufen sich auf die Behörden vor Ort. 3 Menschen sind demnach ums Leben gekommen, darunter 2 Kinder. Weitere 4 Kinder kamen schwer verletzt ins Krankenhaus. Rolle rückwärts bei den Bundesjugendspielen. Seit 3 Schuljahren waren die Spiele für Grundschüler nur noch als Wettbewerb organisiert worden. Ab dem nächsten Schuljahr setzen die Bildungsminister der Länder wieder mehr auf den Wettkampf. Harmonie-Reporterin Tanja Wagner.
3: Beim Wettbewerb geht es nicht darum, sich miteinander zu messen, am weitesten zu werfen oder zu springen und am schnellsten zu rennen. Stattdessen sollten die Schüler einfach Spaß an der Bewegung haben. Die Spiele seien so kindgerechter, wurde das bei der Umstellung begründet. Ab dem nächsten Schuljahr soll es nun wieder Gold-, Silber- und Bronzeurkunden geben. Und Grundschulen sollen sich aussuchen dürfen, ob die Bundesjugendspiele im Wettbewerbs- oder Wettkampfmodus durchgeführt werden.
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1: Die Smart-Store-Kette Tante Enso darf 36 Tegut-Supermärkte übernehmen. Das Bundeskartellamt hat sein Okay gegeben. Die betroffenen Standorte befinden sich vor allem in ländlichen Regionen in Hessen, Thüringen und Nordbayern. Der bisherige Tegut-Eigentümer Migros hatte im März angekündigt, sich aus Deutschland zurückzuziehen und die Kette verkaufen zu wollen. Noch der Blick zur Frankfurter Börse. Da schließt der DAX nahezu unverändert bei 24.209 Punkten.
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5: Ja, das ist immer noch so ein bisschen regnerisch, auch in der Nacht. Da wird's dann auch frisch. Morgen auch eher regnerisch und noch nicht ganz so warm. Das kommt erst am Wochenende.
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5: Achtung, auf der A6 Heilbronn-Mannheim zwischen Viernheimer Kreuz und Viernheimer Dreieck liegt eine Plane. Achtung, auf der A7 Fulda-Würzburg zwischen Bad Brückenau-Volkers und Bad Brückenau-Wildflecken läuft immer mal wieder ein Reh über die Fahrbahn. A3 Würzburg-Frankfurt, die Abfahrt Hanau ist wegen einer Baustelle bis Ende September gesperrt. A3 Frankfurt-Köln zwischen Kelsterbach und Raunheim, 5 Kilometer stockender Verkehr. Die A3 Frankfurt-Würzburg zwischen Aschaffenburg-West und Goldbach, 6 Kilometer Stau. A7 Fulda-Kassel, Vollsperrung zwischen Melsungen und Guxhagen, da gab es einen Unfall. Und im Wetteraukreis auch eine Vollsperrung zwischen Steinfurt und Oppershofen in beiden Richtungen, wegen Bergungsarbeiten nach dem Unfall.
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1: Heute startet die Fußball-Weltmeisterschaft. Ein Turnier, bei dem unsere Mannschaft über sich hinauswachsen muss, um diesen Traum wahrzumachen. Dazu passt Don't Stop Believin' von Journey. Don't stop believin'. Ich bin Tobias Stübing, hallo. Die Story hinter dem Song? Journey-Keyboarder Jonathan Cain ist damals komplett am Boden. Als Musiker hat er keinen Erfolg und ist fast pleite. Völlig verzweifelt ruft er seinen Vater an, will alles hinschmeißen und bettelt um Geld. Doch sein Vater gibt ihm nicht nur Geld, sondern auch den entscheidenden Rat. Den kann sich heute zum Start der WM auch jeder Fan und jeder Spieler zu Herzen nehmen. Don't stop believing, also glaube immer an dich, gib niemals auf. Wenig später sitzt Cain mit Sänger Steve Perry im Studio. Mit dem Song bauen sie Spannung auf. Erst nach über 3 Minuten kommt der Refrain. Und so kann es auch in den nächsten Wochen sein. Es wird Rückschläge geben, aber für unsere Jungs auf dem Rasen und auf den Fanmeilen zählt dann, hör nicht auf zu glauben. Dann können Träume vielleicht wirklich wahr werden und das kann dich immer wieder weitertragen und motivieren. Für mich ist das ein passender Song, gerade jetzt für die WM. Denn dann denke ich immer wieder, alles ist möglich. Tobias Stübing, Evangelische Kirchenredaktion. Ja.

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ist euer 80er-Radio und der Mann, der jetzt gleich bei Harmony läuft, hat sich komplett autodidaktisch Gitarre spielen beigebracht. In den 70ern schloss sich Chris Rea dann einer lokalen Band an und startete seine Karriere als Sänger und Songwriter. Dabei wollte er eigentlich ursprünglich tatsächlich Rennfahrer werden. Er liebte den Motorsport so sehr und ist auch selbst Rennen gefahren. Er liebte Autos und da ganz besonders Ferraris, aber Gott

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0: Schönen Donnerstag in die Runde. Hier ist Jonas bei Harmony. Ich fühle mich manchmal wie eine Flasche. Ja, auch mal im negativen Sinn, aber meistens doch im wunderbaren Bild einer Flaschenpost. Da sind wir hier bei Harmony, die Flasche, die über den Fluss treibt, irgendwo angeschwemmt wird. Und dann kommt da eine neugierige Hand, greift mal beherzt zu, fischt die Flasche raus und holt sich dann auch die Nachricht aus dem Innern. Wir wissen ja dann auch nie, was wird da draufstehen? Ist es ein Liebesbekenntnis von zwei jungen Menschen, die ihre neue Romanze in den Ozean schicken wollten? Ist es ein Hilferuf? Oder sind es Konzerttickets?
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0: Ja, in unserem Fall sind es meistens Konzerttickets. Heute Vormittag zum Beispiel, da habe ich den Ingmar aus Firnheim überrascht. Er sieht im Herbst eine Queen-Tribute-Band in Hanau. Und gestern, da ging es für den Tobias aus Zeil am Main zur Italo-Pop-Night. Und am Dienstag für die Berenike aus Darmstadt zu einer Wolfgang-Petri-Party. Ja, also ihr seht, jeden Tag schicken wir eine Person zu einer coolen 80er-Show. 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